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1: Italien drängt die EU jetzt zu einer Ausweitung des sogenannten Albanien-Modells. Konkret schlägt Rom den Aufbau von Rückführzentren für irreguläre Migranten in sicheren Drittstaaten vor. Die Einrichtungen sollen mit EU-Mitteln finanziert werden. Italiens Innenminister Piantedosi will den Vorschlag morgen bei einer außerordentlichen Sitzung der EU-Innenminister vorstellen. Das Budget ist im ersten Halbjahr auf Kurs. Das zeigt eine Auswertung des Finanzministeriums. Der Anstieg der Ausgaben lag unter den Erwartungen. Die Einnahmen entwickeln sich demnach robust. Das angepeilte Defizit von 4,2% des BIP soll eingehalten werden. In Oberösterreich gibt es jetzt den ersten Lkw-Parkplatz in Österreich, der nach dem höchsten europäischen Sicherheitsstandard zertifiziert ist. Der Parkplatz an der Achtausfahrt Scherding-Suben hat 74 Stellplätze und bietet unter anderem moderne Sanitäranlagen, kostenloses WLAN und Stromanschlüsse für Kühlfahrzeuge. Das gesamte Gelände ist beleuchtet, videoüberwacht und durch moderne Zugangskontrollen geschützt. Die Zahl der Reisenden an den österreichischen Flughäfen ist im ersten Halbjahr gesunken. Insgesamt sind 6,4 Millionen Passagiere gezählt worden. Das sind um 2,5% weniger als im Vorjahr. Besonders starke Rückgänge gibt es in Linz und Klagenfurt.
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3: Guten Morgen am Dienstag, wir starten in den nächsten Hitzetag. 32 bis knapp über 40 Grad können sich auch heute wieder ausgehen. Dazu gibt es überwiegend Sonnenschein. Angenehmer wird es dann erst ab Freitag.
4: Schönen guten Morgen zu euch ins Auto, der Blick auf Österreich Straßen. Und da gibt es bereits einen Unfall um die Uhrzeit, und zwar in Salzburg auf der A10. Fahrt Richtung Villach zwischen dem Knoten Salzburg und Salzburg Süd. Der rechte Fahrstreifen ist blockiert, auf der Überholspur geht es aber ganz gut dran vorbei. Ansonsten läuft an diesem Dienstag. Gute und vor allem sichere Fahrt.
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muss am Dienstagmorgen starten. Einen wunderschönen wünsche ich in die Runde. Heute 4. August. Wahnsinn, Wahnsinn, Wahnsinn. Ja, wir bringen euch gut rein in den Tag mit Tom Petty, mit Robbie Neville und hier sind die Pointer Sisters mit I'm So Excited. Mein Name ist Verena Schneider. Wünsche euch ein schönes

Genau so, nicht anders klingen die größten Hits der 80er. Einen wunderschönen Dienstagmorgen wünsche ich euch. Wir machen euch fit für diesen heutigen Tag. Ja, lauter drin ist definitiv erlaubt. Wir werden munter hier gleich mal mit Bruce Springsteen und Dancing in the Dark. Schönen guten Morgen.

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So klingt der Dienstag auf Radio Super Idees. Wunderschönen guten Morgen wünsche ich euch. Na, seid ihr bereit? Ab irgendwo an den See. Heute heiße Temperaturen, die da draußen auf uns warten. Oder lieber mal jetzt gleich zu Beginn, um Mutter zu werden unter die Dusche. Den Super Summer Sound gibt es hier bei uns. Deinem Sommerhit aus den 80ern. Ich sage nur, vamos a la playa. Einen wunderschönen

0: Gut gewählt, die größten Hits der 80er, die gibt's hier bei uns auf Radio Super 80s. Wunderschönen guten Morgen. Ja, trotz der Hitze motiviert. Wie entwickelt sich denn die Hitze weiter? Das klären wir gleich am Punkt. Wetter, Nachrichten und Verkehr haben wir da für euch. Davon noch Purple Schulz und schöne Leute. Guten Morgen.
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2: Der österreichische Landwirtschaftsminister Norbert Totschnig warnt vor einer dramatischen Lage wegen der anhaltenden Dürre. Futtermittel für die Tiere werden knapp. Viele Betriebe müssen bereits jetzt ihre Winterreserven verfüttern. Eine derart lange Trockenphase hat Österreich noch nie erlebt, sagt der Landwirtschaftsminister gestern. Das Ministerium bereitet aktuell Hilfsmaßnahmen für die Landwirtschaft vor. Auch Frankreich leidet derzeit extrem unter der Hitze. Dort sollen jetzt Postboten dafür sorgen, dass es den älteren Menschen während der Hitze gut geht. Die regulären Postfahrten sollen erweitert werden. Die Mitarbeitenden der Post sollen dann bei älteren Bewohnerinnen und Bewohnern stoppen, um zu fragen, wie es ihnen geht und sie daran erinnern, genügend Wasser zu trinken. Bei gesundheitlichen Problemen sollen die Postboten die Rettung alarmieren. Der ukrainische Präsident Volodymyr Zelensky hofft, dass der Krieg im Herbst endet. Dazu möchte die Ukraine Russland so unter Druck setzen, dass Putin keine andere Wahl bleibt, um den Krieg zu beenden. Die Ukraine wehrt sich derzeit erfolgreich gegen den russischen Angriff, etwa mit Gegenangriffen auf die russische Ölinfrastruktur oder große Firmen wie Whiteberries. Der Badesee Brammet in Oberösterreich ist gestern wegen Blaualgen gesperrt worden. Die Behörden verhängen ein Badeverbot, weil die Belastung in einem möglicherweise gesundheitsschädlichen Ausmaß vorliegt. Blaualgen vermehren sich besonders bei hohen Wassertemperaturen, wie es derzeit der Fall ist. Morgen sollen dann neue Wasserproben entnommen werden.
3: Guten Morgen am Dienstag, wir starten in den nächsten Hitzetag. 32 bis knapp über 40 Grad können sich auch heute wieder ausgehen. Dazu gibt es überwiegend Sonnenschein. Angenehmer wird es dann erst ab Freitag.
4: Hallo zu euch ins Auto, der Blick auf Österreich Straßen. Und eine Meldung gibt's für Tirol auf der A13, der Brenner Autobahn Richtung Bozen. Da ein Unfall im Baustellenbereich und zwar Höhe Nößlach. Das Ganze zieht sich dann aber trotzdem weiter im Verlauf des Brenners, weil hier auch ein Baustellenbereich ist. Das heißt Stop and Go bis Gries. Aber ansonsten läuft's. Gute und vor allem sichere Fahrt.
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0: Das ist der Dienstagmorgen mit den größten Hits der 80er. Einen wunderschönen wünsche ich euch. Raus aus dem Bett. Gleich mal mit Rose Lawrence und Africa. Außerdem habe ich Culture Club mit Kammer Chameleon für euch und Europe the Final Countdown. Mein Name ist Verena Schneider. Wünsche ich einen wunderschönen guten Morgen.
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Das ist Radio Super 80s mit den größten Hits der 80er. Einen wunderschönen Dienstagmorgen wünsche ich euch. So, da laufe ich erstrecken und zwar in eine Richtung. Puh, knackst dezent. Aber egal. 4. August mit Matthew Wilder und Break My Stride. Schönen guten Morgen.

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Diesen Dienstagmorgen mit den größten Hits der 80er und ja, mit einem Mantra. Ja, wenn uns allen ein bisschen die Hitze zu Kopf steigt, man gefühlt ein bisschen unrund wird, dann braucht man beim Super Summer einen Sommerhit aus den 80ern, der uns immer wieder erinnert, dass alles gar nicht mal so wild ist. Don't worry, be happy. Hier ist Bobby McFerrin.

Der Dienstag mit den größten Hits der 80er. Einen wunderschönen wünsche ich euch. Kurze Frage in die Runde. Braucht ihr Infos? Ich meine so, Wetternachrichten und Verkehr. Weniger anziehen, das kann ich jetzt schon mal vorwegnehmen. Kriegt aber alles um Punkt. Davor habe ich noch Talk Talk mit It's My Life. Wünsche ich einen schönen guten Morgen.

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1: Im Osten Österreichs gilt heute wegen der Hitze die höchste Hitzewarnstufe Rot. Und die Warnung gilt für Wien, das Wiener Becken, das Weinviertel, das Nordburgenland und St. Pölten. Die Warnung gilt nicht nur, weil heute der Allzeit-Hitzerekord fallen könnte, sondern auch deshalb, weil es in der Nacht nicht abkühlt. Bis zu 27 Grad kriegt es im Osten in der Nacht. Gefährdet sind vor allem ältere Menschen und Kleinkinder. Medizinerinnen und Mediziner empfehlen, Jalousien und Vorhänge geschlossen zu halten, auf Alkohol verzichten und ganz wichtig, viel Wasser trinken, zwischen 2 und 3 Litern am Tag. Die Hitze sorgt auch in anderen europäischen Ländern für große Probleme. Rund um Athen in Griechenland sind Waldbrände nach wie vor außer Kontrolle. In Ungarn musste unterdessen das Atomkraftwerk Pax teilabgeschalten werden. Das könnte spürbare Auswirkungen auf die Wirtschaft des Landes haben. Die ungarische Regierung ruft jetzt Industrie und Haushalte zum Stromsparen auf. Der Badesee Pramet in Oberösterreich ist gestern wegen Blaualgen gesperrt worden. Die Behörden verhängen ein Badeverbot, weil die Belastung in einem möglicherweise gesundheitsschädlichen Ausmaß vorliegt. Blaualgen vermehren sich besonders bei hohen Wassertemperaturen, wie es derzeit der Fall ist. Morgen sollen dann neue Wasserproben entnommen werden. Die Luft für den FIFA-Chef Gianni Infantino wird immer dünner. Nachdem er versucht hat, Anteile künftiger Fußball-Weltmeisterschaften an reiche Investoren zu verkaufen, regt sich der Widerstand. Erste europäische Verbände etwa Wales entziehen Infantino die Unterstützung. Gianni Infantino fürchtet offenbar um seinen Job. Einem Bericht der New York Post zufolge soll er um Hilfe aus dem Weißen Haus gebeten haben, um seinen Job zu retten. Donald Trump selbst soll auf die Anrufe des Schweizers aber nicht reagiert haben.
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3: Guten Morgen Dienstag und aktuell ist es einfach nur heftig. Heute geht es genauso weiter wie gestern. Das heißt, es könne sich knapp über 40 Grad ausgehen. Also jetzt müssen wir noch ein bisschen durchbeißen. Ab Donnerstag wird es dann langsam wieder angenehmer.
4: Hallo zu euch ins Auto, der Blick auf Österreichs Straßen. In Wien hat der Frühverkehr eingesetzt, Tangente Richtung Süden, zwischen Hirschstetten und dem Knoten Prater plus 15 Minuten. Man merkt, die Leute wollen in die Arbeit, weil es dort im besten Fall klimatisiert ist. Und ein Problem gibt es auch noch in Oberösterreich, und zwar auf der S10 Richtung Linz. Bei Neumarkt kurze Verzögerungen, ansonsten läuft's. Gute und vor allem sichere Fahrt.
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Das ist Radio Super 80s mit den größten Hits der 80er am 9. August. Hätte sie Geburtstag gehabt, Whitney Houston. 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Hier ist euch Whitney Houston mit I wanna dance with somebody.

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Das ist Radio Super 80s mit den größten Hits der 80er und mit den Summer Songs aus den 80ern. Das ist nämlich der Super Summer. Die größten Sommerhits aus den 80ern gibt's von uns bei Haus geliefert. Glenn Frey zum Beispiel. Und oh yes.

Der Dienstagmorgen auf Radio Super 80s und wie sich das mit dem Wetter weiterentwickelt, das schauen wir uns gleich an um Punkt. Davor habe ich noch Queen. Crazy little thing.

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0: Luft nicht abkühlt. Bis zu 27 Grad kriegt es im Osten in der Nacht. Gefährdet sind vor allem ältere Menschen und Kleinkinder. Medizinerinnen und Mediziner empfehlen, Jalousien und Vorhänge geschlossen zu halten, auf Alkohol verzichten und ganz wichtig, viel Wasser trinken, zwischen 2 und 3 Litern am Tag. Der österreichische Landwirtschaftsminister Norbert Totschnig warnt vor einer dramatischen Lage wegen der anhaltenden Dürre. Futtermittel für die Tiere werden knapp, viele Betriebe müssen bereits jetzt ihre Winterreserven verfüttern. Eine derart lange Trockenphase hat Österreich noch nie erlebt, sagt der Landwirtschaftsminister gestern. Das Ministerium bereitet aktuell Hilfsmaßnahmen für die Landwirtschaft vor. Auch Frankreich leidet derzeit extrem unter der Hitze. Dort sollen jetzt Postboten dafür sorgen, dass es den älteren Menschen während der Hitze gut geht. Die regulären Postfahrten sollen erweitert werden. Die Mitarbeitenden der Post sollen dann bei älteren Bewohnerinnen und Bewohnern stoppen, um zu fragen, wie es ihnen geht und sie daran erinnern, genügend Wasser zu trinken. Bei gesundheitlichen Problemen sollen die Postboten die Rettung alarmieren. Die Innenministerinnen und Minister der EU wollen heute über die Sicherheit der Außengrenzen diskutieren. Hintergrund sind die rund 60.000 Migrantinnen und Migranten, die letzte Woche von Marokko auf die spanische Exklave Ceuta geschwommen sind. Mittlerweile sind fast alle von ihnen wieder zurück in Marokko. Auch über die Rolle Marokkos soll heute in der EU diskutiert werden.
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3: Guten Morgen am Dienstag und aktuell ist es einfach nur heftig. Heute geht es genauso weiter wie gestern. Das heißt, es können sich knapp über 40 Grad ausgehen. Also jetzt müssen wir noch ein bisschen durchbeißen. Ab Donnerstag wird es dann langsam wieder angenehmer.
4: Das ist der Blick auf Österreichs Straßen und das ist heute ein recht entspannter Blick. Aktuell gibt es keine Verzögerungen, die länger dauern als 10 Minuten. Deshalb eine gute und vor allem sichere Fahrt.
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den größten Hits der 80er mit Paul Simon zum Beispiel, mit Lionel Richie, mit Heart, mit Sheena Easton, mit Edoardo Benato, mit Diana Ross, mit The Cars, mit Yes und mit so viel mehr. Mit Fleetwood Mac, mit Everywhere. Starten wir durch. Ich bin Verena Schneider. Habt einen feinen Dienstag.

So eine Mega-Nummer. Das ist Radio Super 80s mit den größten Hits der 80er. Aber diese Nummer kann für mich ja nichts übertreffen, muss ich ja ganz ehrlich sagen. Ist einfach für mich genau der perfekte Song, um in diesen Dienstag reinzustarten. Habt einen feinen Arbeitstag. Aber wir wollen nicht hudeln. Also Computer mal langsam rauffahren und genießen. Hier ist Lionel Richie mit Dancing on the Ceiling.

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Das ist Radio Super 80s mit den größten Hits der 80er. Einen schönen wünsche ich euch, ein bisschen Sommer. Manch einer schreit schon, nein, wir haben schon genug. Aber der Super Summer, der ist zwar heiß in den Ohren, aber wir kommen nicht so ganz entschwitzen über den Außentemperaturen. Hier ist

Das ist Radio Super 80s und der Philipp aus Wien hat geschrieben: Hallo liebes Radio Super 80s Team, hab die Kids gerade auf ein Lager gebracht und bin schon wieder am Heimweg. Deswegen hätte ich gern Yes mit Owner of a Lonely Heart. Spielen wir dir gern. Wenn ihr Lust und Laune auf einen Musikwunsch habt, lasst es mich wissen. Online jetzt auf super80s.at. Ich freue mich drauf. Movie.

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1: Während bei uns die Hitze und Dürre für Probleme sorgt, hat es gestern Abend in Norditalien ein heftiges Unwetter und Überschwemmungen gegeben. In Cervinia sind innerhalb von 20 Minuten zwei Gebirgsbäche über die Ufer getreten. Verletzt wurde niemand, es gibt allerdings erhebliche Schäden. Eine Schlammlawine hat Teile einer Golfanlage und zwei Brücken zerstört. Rund um Athen bei Griechenland sind die Waldbrände mittlerweile gut unter Kontrolle. Ein Waldbrand in den Niederlanden breitet sich aktuell aber weiter aus. Die Flammen in einem Naturschutzgebiet in der Nähe der deutschen Grenze sind noch immer nicht unter Kontrolle. Mittlerweile sind 100 Hektar betroffen. Rund 300 Einsatzkräfte kämpfen aktuell gegen das Feuer. Ein nahegelegener Campingplatz musste evakuiert werden.

0: Kindern und Jugendlichen soll dem entgegengewirkt werden.
1: Der Dienstag mit den Wetteraussichten. Heute Wetterwarnstufe Rot im Osten. Unerträglicher 41 Grad maximal. Sonst 31 bis 38 Grad die Topwerte. Schwül und sonnig ab dem Nachmittag, vereinzelt Regenschauer und Gewitter möglich. Und zwar im Bergland. Morgen dann brütend heiß mit bis zu 40 Grad im Osten. Der Nachmittag bringt auch wieder mal Regen und Gewitter, vor allem im Bergland und im Waldviertel. Aber auch im Flachland kann es vereinzelt mal krachen morgen.
2: Das ist der Blick auf Österreichs Straßen, euer Verkehrsupdate. Und die Sommerferien, die spürt man auf Österreichs Straßen. Es gibt jetzt mal ein Update für euch in Salzburg, B99 in beiden Richtungen. Zwischen Untertauern und Ratsch, die Sperre nach dem Unfall ist da jetzt aufgehoben. Ihr werdet da wechselweise an der Unfallstelle vorbeigeleitet. Ansonsten läuft's. Ich wünsche euch eine gute Fahrt.
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1: Wie war denn der Sommer bis jetzt für euch? Also ich muss sagen, ich habe ganz viele Vollmonde gesehen, wie man so schön sagt. Erst vor kurzem einen, boah, der war wirklich, wirklich beeindruckend. Ich habe dieses Jahr sogar schon 2 Sternschnuppen gesehen. Ja, und ich habe, glaube ich, so viel Wasser getrunken, wie schon lange nicht mehr. Aber gut, bei den Temperaturen kann man ja auch nichts anderes tun, muss man ja ganz ehrlich sagen. Was ich allerdings auch gemacht habe, und das gehört für mich beim Sommer irgendwie dazu, ist laute Musik zu hören. Deswegen habe ich mir heute einen Song rausgesucht, wo ich festgestellt habe, das letzte Mal, als ich eine Großveranstaltung moderiert habe und der DJ dann diesen Song aufgedreht hat, dass die Leute so richtig so, wisst ihr, was ich meine, so und dann einfach mitgegrölt haben. Ja? Und deswegen habe ich gedacht, teile ich den heute mit euch. Ja. Ja. 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

So klingt der Super Summer hier bei uns auf Radio Super Edis. Habt ihr vielleicht einen Musikwunsch, den ihr braucht? Falls ihr gerade im Bad liegt zum Beispiel oder falls ihr in der Arbeit seid. Wir liefern ihn euch online jetzt bei uns auf superedis.at. Reinklicken und abgeben.

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1: 40,5 Grad, das ist der alte Temperaturrekord aus dem Jahr 2013. Dieser Rekord könnte heute im Osten Österreichs gebrochen werden. Daher gilt für Wien, das Wiener Becken, das Weinviertel, das Nordburgenland und St. Pölten die höchste Hitzewarnstufe rot. Gefährdet sind vor allem ältere Menschen. Jalousien und Vorhänge sollten geschlossen bleiben, die direkte Sonne vermieden werden. Auch auf Sport im Freien sollte man untertags verzichten. Und ganz wichtig, viel Wasser trinken, zwischen 2 und 3 Litern am Tag. Während bei uns die Hitze und Dürre für Probleme sorgt, hat es gestern Abend in Norditalien ein heftiges Unwetter und Überschwemmungen gegeben. In Cervinia sind innerhalb von 20 Minuten 2 Gebirgsbäche über die Ufer getreten. Verletzt wurde niemand, es gibt allerdings erhebliche Schäden. Eine Schlammlawine hat Teile einer Golfanlage und 2 Brücken zerstört. Die Austrian Airlines rutschen noch tiefer in die roten Zahlen. In den ersten 6 Monaten dieses Jahres hat die Fluglinie einen Verlust von 34 Millionen Euro gemacht. Als Grund werden die gestiegenen Kerosinpreise genannt. Um weitere Verluste zu vermeiden, streicht die AOA unter anderem jetzt die Verbindung zwischen Wien und Graz. Kinder und Jugendliche, die sich vegetarisch oder vegan ernähren, sollten medizinisch begleitet werden. Das empfiehlt heute die Deutsche Gesellschaft für Kinder- und Jugendmedizin. Grundsätzlich ist eine fleischarme oder fleischlose Ernährung gesund, allerdings können dadurch diverse Vitamin- oder Eisenmängel entstehen. Durch regelmäßige Blutabnahmen bei den Kindern und Jugendlichen soll dem entgegengewirkt werden.
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3: Der Dienstag mit den Wetteraussichten. Heute Wetterwarnstufe Rot im Osten. Unerträgliche 41 Grad maximal. Sonst 31 bis 38 Grad die Topwerte. Schwül und sonnig ab dem Nachmittag, vereinzelt Regenschauer und Gewitter möglich. Und zwar im Bergland. Morgen dann brütend heiß mit bis zu 40 Grad im Osten. Der Nachmittag bringt auch wieder mal Regen und Gewitter, vor allem im Bergland und im Waldviertel. Aber auch im Flachland kann es vereinzelt mal krachen morgen.

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1: Die anhaltende Hitzewelle sorgt in Teilen Österreichs für Probleme mit der Trinkwasserversorgung, etwa in Teilen Oberösterreichs oder in Kärnten. In mehreren Gemeinden wird die Bevölkerung jetzt ersucht, die Swimmingpools nicht zu befüllen, die Gärten nicht zu bewässern und keine Autowäschen durchzuführen. Außerdem wird die Bevölkerung gebeten, keine Vollbäder zu nehmen. Trotz der anhaltenden Trockenheit und des niedrigen Wasserstands ist der Neusiedlersee aktuell noch befahrbar. Der Wasserstand liegt derzeit aber nur 12 cm über dem Tiefstand von 2020. Laut der Wasserstandskommission ist die Lage aber noch nicht problematisch. Die Immobilienpreise in Österreich steigen weiter an. Laut einer aktuellen Analyse von ImmoScout24 sind die Preise für Eigentumswohnungen im ersten Halbjahr um 5% gestiegen. Am teuersten ist eine Wohnung dabei nach wie vor in Tirol, am günstigsten im Burgenland. Die Austrian Airlines rutschen noch tiefer in die roten Zahlen. In den ersten 6 Monaten dieses Jahres hat die Fluglinie einen Verlust von 34 Millionen Euro gemacht. Als Grund werden die gestiegenen Kerosinpreise genannt. Um weitere Verluste zu vermeiden, streicht die AOA unter anderem jetzt die Verbindung zwischen Wien und Graz.
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3: Schönen Dienstag mit den Wetteraussichten. Heute brütende Hitze bis zu 41 Grad im Osten. Sonst, naja, 31 bis 38 Grad die Topwerte, also auch ganz heiß. Schwül und sonnig heute, jetzt die nächsten Stunden im Bergland immer wieder mal Regen oder Gewitter möglich. Morgen sehr ähnlich, 40 Grad im Osten maximal. Regen und Gewitter, vor allem im Bergland und im Waldviertel, aber auch im Flachland kann es morgen vereinzelt mal krachen.
4: Das ist der Blick auf Österreichs Straßen, euer Verkehrsupdate. Läuft eigentlich ganz gut am Dienstag. Eine Meldung gibt's da in der Steiermark, S6 Richtung Klagenfurt. Da ist der Tunnel Spital gesperrt. Grund dafür sind Arbeiten im Tunnel. Ihr werdet da vor Ort aber über Spital einfach umgeleitet. Ansonsten läuft's auf Österreichs Straßen. Ich wünsche euch eine gute und vor allem sichere Fahrt.
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So entspannt kann die Mittagspause hier an diesem Dienstag sein auf Radio Socrates. Aber auch so viel Power kann sie haben. Ja, die 80er, die spielen wortwörtlich alle Stückeln, wie man so schön sagt. Die Dire Straits habe ich zum Beispiel gleich für euch. Außer The Mature. Und dieser Song ist ein Musikwunsch. Und zwar geht nämlich raus an den Alexander aus Neunkirchen. Phil Collins, Something Happened on the Way to Heaven. Wenn ihr einen Musikwunsch habt, lasst es mich wissen. Jetzt online auf super80s.at.

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ist einfach Sommer pur, oder? Das ist Radio Super 80s mit den größten Hits der 80er. Einen wunderschönen wünsche ich euch. Wie schauen wir denn aus? Habt ihr sie schon runtergeladen, die Radio Super 80s App? Das solltet ihr tun, jetzt ohne Spaß, weil er, also, ich will nichts verkaufen, aber kostet nichts, also gratis und man hat sie immer mit dabei. Die größten Hits der 80er, so wie diesen hier zum Beispiel.

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1: 40,5 Grad, das ist der alte Temperaturrekord aus dem Jahr 2013. Dieser Rekord könnte heute im Osten Österreichs gebrochen werden. Daher gilt für Wien, das Wiener Becken, das Weinviertel, das Nordburgenland und St. Pölten die höchste Hitzewarnstufe rot. Gefährdet sind vor allem ältere Menschen. Jalousien und Vorhänge sollten geschlossen bleiben, die direkte Sonne vermieden werden. Auch auf Sport im Freien sollte man untertags verzichten. Und ganz wichtig, viel Wasser trinken, zwischen 2 und 3 Litern am Tag. Die anhaltende Hitzewelle sorgt in Teilen Österreichs für Probleme mit der Trinkwasserversorgung, etwa in Teilen Oberösterreichs oder in Kärnten. In mehreren Gemeinden wird die Bevölkerung jetzt ersucht, die Swimmingpools nicht zu befüllen, die Gärten nicht zu bewässern und keine Autowäschen durchzuführen. Außerdem wird die Bevölkerung gebeten, keine Vollbäder zu nehmen. Die Immobilienpreise in Österreich steigen weiter an. Laut einer aktuellen Analyse von ImmoScout24 sind die Preise für Eigentumswohnungen im ersten Halbjahr um 5% gestiegen. Am teuersten ist eine Wohnung dabei nach wie vor in Tirol, am günstigsten im Burgenland. Kinder und Jugendliche, die sich vegetarisch oder vegan ernähren, sollten medizinisch begleitet werden. Das empfiehlt heute die Deutsche Gesellschaft für Kinder- und Jugendmedizin. Grundsätzlich ist eine fleischarme oder fleischlose Ernährung gesund, allerdings können dadurch diverse Vitamin- oder Eisenmängel entstehen. Durch regelmäßige Blutabnahmen bei den Kindern und Jugendlichen soll dem entgegengewirkt werden.
2: Schönen Nachmittag mit den Wetteraussichten. Genug trinken heute, ganz, ganz wichtig bei der Affenhitze. Bis zu 41 Grad im Osten, sonst 31 bis 38 Grad die Höchstwerte. Schwül und sonnig, immer wieder jetzt Regenschauer und Gewitter vereinzelt möglich im Bergland.

heiß. Aber wir sorgen für die nötige Abkühlung mit den größten Hits der 80er. Und den Anfang macht Kylie Minogue mit der Loco Motion. Schön, dass ihr da seid. Wir schaffen den Tag.

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Musik zum Runterkühlen bei uns auf Radio Super 80s. Schön, dass ihr da seid an diesem sonnigen, sommerlichen, heißen Dienstag hier auf Radio Super 80s. Da kann man sich schon auch freuen, dass man heute im Büro sitzen muss und dass man zumindest in einem klimatisierten Raum ist, um den Tag irgendwie zu ertragen und dann erst rauskommt, wenn es 2 Grad weniger hat. Ich hoffe, ihr genießt es in der Klima und könnt heute Überstunden machen in den kühlen Räumen.

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Das sind für mich perfekte Songs zum Runterkühlen, denn bei dieser Musik, da fühlt man sich wie in Italien im Urlaub und da stören einen fast 40 Grad nicht so, ja? Also natürlich, man will jetzt auch nicht unter der prallen Sonne liegen, aber irgendwie passt das dann auch, ja? Da sagt man schon, es war ein guter Urlaub, ja? Und vielleicht können wir so ein bisschen Urlaubsstimmung auch zu uns holen in unseren Alltag. Wird schwer, aber wir bemühen uns und drücken diese harten Tage gemeinsam durch hier auf Radio Super 80s. Matt Bianco mit Half a Minute.

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Schönen Dienstag, ihr genießt mit uns die größten Hits der 80er. Konzentrieren wir uns einfach auf die schöne Musik, um durch den heißen Tag zu kommen. Wenn ihr zwei Wünsche frei hättet, dann wäre einer wahrscheinlich, dass es kurz zum Regnen anfängt, zum Abkühlen, kann ich mir gut vorstellen. Und der zweite, vielleicht sogar einen Musikwunsch. Schickt ihn uns auf super80s.at und wir erfüllen

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1: Tirols Landeshauptmann Anton Mattle fordert heute eine live gestreamte öffentliche Anhörung zur Pensionsreform. Alle Parteien sollen ihre Vorschläge und Ideen auf den Tisch legen. Mattle hat gestern vorgeschlagen, dass der Pensionsantritt erst nach 45 Erwerbsjahren möglich sein soll. Die FPÖ spricht von einem sozialpolitischen Frontalangriff auf die hart arbeitende Bevölkerung. Italien plant 500 zusätzliche Polizisten für Grenzkontrollen. Die Beamtinnen und Beamten sollen zu Identitäts- und Sicherheitsüberprüfungen sowie zur Erfassung biometrischer Daten eingesetzt werden. Die neuen Stellen können frühestens ab dem 1. Dezember diesen Jahres geschaffen werden. Die Auer streicht die Verbindung Wien-Graz. Das hat die Fluggesellschaft heute angekündigt. Grund sind die stark gestiegenen Kerosinpreise im Zuge des Iran-Krieges. Die Strecke sei seit Jahren hochdefizitär, heißt es. Klagenfurt und Innsbruck sind vorerst sicher, aber auch hier brauche es laut Auer-Chefin Annette Mann langfristige strukturelle Lösungen. Die Mietervereinigung drängt heute auf Änderungen im Mietrecht. Mieterinnen und Mieter sollen Klimageräte und Außenbeschattung ohne Zustimmung des Vermieters anbringen dürfen, fordert die Vereinigung. Außerdem soll die Miete bei Überhitzung der Wohnung sinken. Laut Mietervereinigung hat es in der Wiener Innenstadt heuer bereits 35 Hitzetage gegeben.
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3: Das Wetterupdate, dunkelrote Hitzewarnung heute für Wien, das Weinviertel Nordburgenland, vor allem Krems soll ja heißeste Stadt heute anscheinend werden. Dabei überwiegt die Sonne für alle in Österreich, kaum Gewitter. Auch morgen sonnig, im Osten drohen wieder 40. Donnerstag bewölkt die Alpennordseite entlang zwischen Vorarlberg und dem Waldviertel und nur mehr in der Sonne im Osten und Süden ist es so arg heiß. Freitag keine Extremhitze mehr. Das ist auf den Straßen los. Salzburg B168, Stau Richtung Mittersiel, zwischen Fürth und Piesendorf nach einem LKW-Brand. Tirol S16, der Albergtunnel ist gesperrt in beiden Richtungen nach einem Fahrzeugdefekt. Die Dauer der Sperre am besten vor Ort abwarten. Steiermark S6 Richtung Klagenfurt, der Tunnel Spital ist gesperrt wegen eines Hitzeschadens. Eine Umleitung durch Spital ist eingerichtet. Burgenland S31 Richtung Oberpullendorf Sperre zwischen Sieggraben und Weppersdorf.

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1: Dienstag, der 4. August und manchmal reicht das, um einen Tag zu feiern. Ganz egal, ob es heiß draußen ist, ob es kalt ist, ob es regnet, ob es schneit, was auch immer. Gut, dass wir heute diesen Tag genießen können. Und das feiern wir hier auf Radio Super 80s mit einem der größten Hits der 80er. Cool and the Gang mit Celebration. Gratuliert euch!

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ein Song zum Mitsingen, zum Mitschunkeln. Toni Esposito mit Papa Chico. Ach, ich liebe diese Nummer. Und ich würde sagen, wenn wir schon dabei sind, dass wir ordentlich mitträllern können, dann hätte ich noch eine Nummer. Das ist natürlich auch ein bisschen problematisch, dieser Song, denn er bewegt uns auch. Wir können da kaum ruhig sitzen bleiben. Ihr merkt gleich, wie eure Schultern gleich ein bisschen mitgehen, oder? Ja, das ist bei den Temperaturen natürlich schwierig. Versuchen wir es zu unterdrücken und singen wir einfach mit Rick Astley und Never Gonna Give You Up.

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Willkommen zu Hause bei uns auf Radio Super 80. Setzt euch hin, entspannt euch, denn bei uns könnt ihr euch darauf verlassen, dass wir rund um die Uhr die größten Hits der 80er spielen und euch nur mit Positivität überschütten. Ja, dafür stehen wir hier auf Radio Super 80s und diese Musik macht uns auch einfach so glücklich, ganz egal was ist. Also, wenn heute mal nicht so ein guter Tag ist, einfach ein bisschen lauter drehen. Man without Hats.

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1: Die Mietervereinigung drängt heute auf Änderungen im Mietrecht. Mieterinnen und Mieter sollen Klimageräte und Außenbeschattung ohne Zustimmung des Vermieters anbringen dürfen, fordert die Vereinigung. Außerdem soll die Miete bei Überhitzung der Wohnung sinken. Laut Mietervereinigung hat es in der Wiener Innenstadt heuer bereits 35 Hitzetage gegeben. Die EU-Innenministerinnen und Minister beraten heute in einer Dringlichkeitssitzung über die Konsequenzen des Massenansturms von Migranten auf die spanische Exklave Ceuta in Nordafrika. Zahlreiche EU-Länder, darunter Österreich, haben die Sitzung und Konsequenzen für Spanien gefordert. Innenminister Gerhard Karner hat im Vorfeld bereits ein Videotreffen mit der Gruppe der Umsetzer für Rückkehrzentren in Drittstaaten. Die Dürreschäden der heimischen Landwirtschaft lassen sich derzeit noch nicht finanziell beziffern. Laut der Hagelversicherung sind rund 80% der Ackerbauern und 40% der Grünlandbetriebe gegen Dürre versichert. Die extreme Trockenheit in Österreich, die schon seit Monaten andauert, wird durch die Hitze weiter verschärft. Der Sommerskibetrieb im Schweizer Zermatt wird eingestellt. Wegen der anhaltenden Hitze sind die Liftmasten derzeit nicht stabil, heißt es. Nur das Schweizer Nationalteam kann dank Sonderlösungen und dem Transport mit Schneemobilen weiter trainieren. Für ausländische Verbände wie dem ÖSV wird die Suche nach Alternativen schwieriger.
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4: Das Wetterupdate, dunkelrote Hitzewarnung heute für Wien, das Weinviertel, Nordburgenland, vor allem Krems soll ja heißeste Stadt heute anscheinend werden. Dabei überwiegt die Sonne für alle in Österreich, kaum Gewitter. Auch morgen sonnig, im Osten drohen wieder 40. Donnerstag bewölkt die Alpennordseite entlang zwischen Vorarlberg und dem Waldviertel und nur mehr in der Sonne im Osten und Süden ist es so arg heiß. Freitag keine Extremhitze mehr. Das Update von den Straßen Niederösterreich, S5 Richtung Krems zwischen Tulln und Königsbrunn. Da steht im Baustellenbereich ein defektes Auto. Es staut, wenn möglich noch ausweichen ab Tulln. Steiermark A9 Richtung Linz, der Plabutschtunnel ist gesperrt nach einer LKW-Panne. Der Verkehr wird umgeleitet über das Grazer Stadtgebiet. Und Tirol bzw. Vorarlberg, S16 in beiden Richtungen. Im Arlbergtunnel steht ein defekter LKW. Deswegen gibt es ja immer wieder Anhaltungen und Stau. Gute Fahrt.
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Sascha Walter hier und ich stelle euch jetzt für die nächsten 15 Minuten ein Festival der Extraklasse zusammen. Ein Festival der 80er mit drei großen Headlinern. Einmal Kim Wilde, Billy Idol und Electric Light Orchestra. Also ich würde mir Tickets kaufen.

Es passiert immer wieder mal. Das Handy liegt angesteckt irgendwo auf der Couch und plötzlich, es läutet und man denkt sich, gut, dann gehe ich da mal hin, schauen wir das mal an und dann kennt man diese Nummer nicht. Dann ist dieser Moment der Entscheidung, geht man ran, geht man nicht ran, aber ich würde euch motivieren, einfach mal ranzugehen, zu schauen, wer wirklich dran ist, denn vielleicht ist da wirklich nur jemand dran, der wissen möchte, was denn euer Lieblingsradiosender ist und dann könnt ihr schwärmen von den größten Hits der 80er, von Radio Super 80s rund um die Uhr. Ja, das klingt doch ganz spannend, oder? Schönen Dienstag mit Kenny Loggins und Footloose.

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1: Der Sommer, gute Laune, schöne Stimmung, schöne Menschen, einfach alles super, könnte man meinen. Aber wenn es viel zu heiß wird, dann kann man schon noch mal ein bisschen melancholisch werden. Und da hätte ich eine perfekte Empfehlung, denn der Großmeister der Melancholie der schönen Klänge ist für mich ganz persönlich Chris Rea. On the Beach, ein super Summer-Hit, der es in sich hat. Viel Spaß!

0: Elton John verliert sich in den blauen Augen der Liebe. Genauso wie wir uns verlieren in den Augen der größten Hits der 80er. Ja, rund um die Uhr hören wir sie, rund um die Uhr lieben wir diese Songs. Und das schon so lange. Und wenn das nicht für die unfassbare Qualität dieser genialen Songs spricht, dann weiß ich auch nicht. Also ich hoffe, seid bereit für eine Reise, für eine Journey mit Don't Stop Believin'.
1: Yes!

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1: Österreich hat einen neuen Hitzerekord. In Wien-Stammersdorf sind heute Nachmittag 41 Grad gemessen worden. Damit ist der Allzeitrekord aus dem Jahr 2013 übertroffen. Damals waren im niederösterreichischen Deutsch-Altenburg 40,5 Grad gemessen worden. Auch in Niederösterreich ist der Bundesländerrekord geknackt. In Langenlebern ist die Temperatur am Nachmittag auf 40,6 Grad gestiegen. Tirols Landeshauptmann Anton Mattle fordert heute eine live gestreamte öffentliche Anhörung zur Pensionsreform. Alle Parteien sollen ihre Vorschläge und Ideen auf den Tisch legen. Mattle hat gestern vorgeschlagen, dass der Pensionsantritt erst nach 45 Erwerbsjahren möglich sein soll. Die FPÖ spricht von einem sozialpolitischen Frontalangriff auf die hart arbeitende Bevölkerung. Die EU-Innenministerinnen und Minister sprechen Spanien in der Ceuta-Krise ihre Solidarität aus. In einer Videositzung haben sie das schnelle und effektive Vorgehen der spanischen Behörden gelobt. Gleichzeitig fordern sie eine bessere Kommunikation und Koordinierung in Krisenzeiten. Über 70.000 Menschen sind in den letzten Tagen in die spanische Exklave Ceuta eingereist. 75 sind dabei ums Leben gekommen. Die Auer streicht die Verbindung Wien-Graz. Das hat die Fluggesellschaft heute angekündigt. Grund sind die stark gestiegenen Kerosinpreise im Zuge des Iran-Krieges. Die Strecke sei seit Jahren hochdefizitär, heißt es. Klagenfurt und Innsbruck sind vorerst sicher, aber auch hier brauche es laut Auer-Chefin Annette Mann langfristige strukturelle Lösungen.
2: Das Wetter-Update. Paar Schauer, paar Gewitter sind drin, vor allem in Tirol, Vorarlberg und Salzburg. Im Flach- und Hügelland wird das schon wieder eine krasse Tropennacht. Manchmal hat es selbst in der Nacht nicht unter 27 Grad. Mittwoch, extreme Hitze, weit über 30, im Osten sind es ja 40. Meist sonnig morgen, es wird aber schwüler und gewittrig. Donnerstag von Westen her wechselhaft, mit Wolken, Schauern, Gewittern. Nur der Osten und der Süden haben es nochmal so heiß und zunächst sonnig, später aber auch teils kräftige Gewitter. Das ist das Update von den Straßen Oberösterreich. S10 Richtung Linz, zwischen Käfermarkt und Unterweitersdorf, jetzt Sperre. Da hat ein LKW Öl verloren, eine Umleitung ist eingerichtet. Steiermark A9 Richtung Linz, der Plabutschtunnel ist gesperrt nach einer LKW-Panne. Der Verkehr wird umgeleitet über das Grazer Stadtgebiet. Tirol und Vorarlberg S16, der Arlbergtunnel muss in beiden Richtungen immer wieder gesperrt werden. Ein defekter LKW steht drinnen, etwas mehr Zeit, also bitte einplanen. Und Tangente in Wien Richtung Kagran, Stau zwischen Absbergtunnel und Knotenprater, 15 Minuten Zeitverlust. Gute Fahrt.
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Na, Lust auf gute Laune? Mein Name ist Sascha Walter und von guter Laune haben wir hier auf Radio Super 80s Unmengen. Also schön, dass ihr mit dabei seid. Wir verbringen den Endspurt bis zum Feierabend und alles darüber hinaus heute gemeinsam. Give me hope, Jana.

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1: Von Always the Sun zu einem Song, den ich immer im Kopf habe, den trage ich durchgehend mit mir herum. Ist einer der größten Sommerhits der 80er. Und immer wenn mich jemand fragt, du, wie schaut's eigentlich gerade aus? Wird's warm oder weißt du, wie das Wetter gerade wird? Dann sage ich immer nur eine Sache, ja. The Heat is on. Einer der größten Sommerhits der 80er. Viel Spaß hier auf Radio Super 80s.

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Uns kann es ja nur gut gehen, wenn wir die größten Hits der 80er hören. Schön, dass ihr Teil unseres Super 80s Clubs seid. Und wir haben jetzt schon so lange kein wirkliches Super 80s Familienfoto mehr gemacht. Und deshalb würde ich sagen, stellen wir uns alle mal kurz zusammen. Ja, genau. Ja, genau. Augen auflassen, nicht vergessen. Ja, nicht blinzeln bitte. Und dann zählen wir runter. 3, 2, 1.

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1: Die Dürreschäden der heimischen Landwirtschaft lassen sich derzeit noch nicht finanziell beziffern. Laut der Hagelversicherung sind rund 80% der Ackerbauern und 40% der Grünlandbetriebe gegen Dürre versichert. Die extreme Trockenheit in Österreich, die schon seit Monaten andauert, wird durch die Hitze weiter verschärft. Nach einem Bootsbrand im Ärmelkanal sind 157 Migranten gerettet worden. Das Feuer ist ausgebrochen, als das Boot von Frankreich Richtung Großbritannien unterwegs war. Die Insassen sind daraufhin ins Wasser gesprungen. Französische und britische Schiffe haben die Menschen aufgenommen. Angaben zu Toten oder Verletzten gibt es derzeit nicht. Die Auer streicht die Verbindung Wien-Graz. Das hat die Fluggesellschaft heute angekündigt. Grund sind die stark gestiegenen Kerosinpreise im Zuge des Iran-Krieges. Die Strecke sei seit Jahren hochdefizitär, heißt es. Klagenfurt und Innsbruck sind vorerst sicher, aber auch hier brauche es laut Auer-Chefin Annette Mann langfristige strukturelle Lösungen. Der Sommerskibetrieb im Schweizer Zermatt wird eingestellt. Wegen der anhaltenden Hitze sind die Liftmasten derzeit nicht stabil, heißt es. Nur das Schweizer Nationalteam kann dank Sonderlösungen und dem Transport mit Schneemobilen weiter trainieren. Für ausländische Verbände wie dem ÖSV wird die Suche nach Alternativen schwieriger.
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3: Das Wetterupdate. Ein paar Schauer, ein paar Gewitter sind drin, vor allem in Tirol, Vorarlberg und Salzburg. Im Flach- und Hügelland wird das schon wieder eine krasse Tropennacht. Manchmal hat es selbst in der Nacht nicht unter 27 Grad. Mittwoch, extreme Hitze, weit über 30, im Osten sind es ja 40, meist sonnig morgen, es wird aber schwüler und gewittrig. Donnerstag von Westen her wechselhaft, mit Wolken, Schauern, Gewittern. Nur der Osten und der Süden haben es nochmal so heiß und zunächst sonnig, später aber auch teils kräftige Gewitter. Kurzes Update von den Straßen. Auf der Wiener Tangente nach wie vor Verzögerungen Richtung Kagran. Nicht allzu viel, 15 Minuten wahrscheinlich zwischen Absbergtunnel und Knotenprater. Und Oberösterreich S10 Richtung Linz. Sperre aufgehoben zwischen Käfermarkt und Unterweitersdorf. Der Stau löst sich langsam auf.
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Einen wunderschönen Feierabend. Jetzt aber schnell wieder nach Hause in die kühle Frische. Ich hoffe, eure Wohnung ist nicht allzu heiß. Oder einfach gleich einen Hut drauf hauen und gleich ins Freibad und die Hitze akzeptieren. Das sind die Möglichkeiten, aber bei beiden Varianten sind die größten jetzt 80er an eurer Seite.

Lean on Me, ein Song, um sich zurückzulehnen und an jemandes Schulter zu lehnen. Ja, ganz entspannte Klänge zum Feierabend hier auf Radio Super 80s, aber wir können auch ganz anders. So nice to meet you.

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1: Ein harter Tag heute, hitzetechnisch. Bitte schaut auf euch, trinkt genug, übertreibt es nicht, bleibt im Schatten, tut euch was Gutes, denn da draußen ist es wirklich, wirklich hot in the city.

Aura Brandigan mit einem Dauerbrenner hier auf Radio Super 80. Self-Control war das für euch. 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
1: Österreich hat einen neuen Hitzerekord. In Wien-Stammersdorf sind heute Nachmittag 41 Grad gemessen worden. Damit ist der Allzeitrekord aus dem Jahr 2013 übertroffen. Damals waren im niederösterreichischen Deutsch-Altenburg 40,5 Grad gemessen worden. Auch in Niederösterreich ist der Bundesländerrekord geknackt. In Langenlebern ist die Temperatur am Nachmittag auf 40,6 Grad gestiegen. Im Fall der vier aufgrund erhöhter Asbestwerte geschlossenen Steinbrüche im Burgenland sind nun alle Verfahren bei der Bezirkshauptmannschaft Oberwart anhängig. Drei Betriebe im Bezirk Oberwart und einer im Bezirk Oberpullendorf sind betroffen. Aus Effizienzgründen wurde die behördliche Zuständigkeit nun bei der BH Oberwart konzentriert. Vor der Küste von Mallorca sind bis zu 17 Migranten ums Leben gekommen bei dem Versuch, mit einem Boot die Balearen zu erreichen. Zwei Männer aus dem Maghreb sind heute früh knapp 25 Kilometer südwestlich von Mallorca aus dem Meer gerettet worden. Sie berichten, dass ihr Boot 15 Tage lang manövrierunfähig auf dem Meer getrieben ist. Tirols Landeshauptmann Anton Mattle fordert heute eine live gestreamte öffentliche Anhörung zur Pensionsreform. Alle Parteien sollen ihre Vorschläge und Ideen auf den Tisch legen. Mattle hat gestern vorgeschlagen, dass der Pensionsantritt erst nach 45 Erwerbsjahren möglich sein soll. Die FPÖ spricht von einem sozialpolitischen Frontalangriff auf die hart arbeitende Bevölkerung.
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3: Man ist so 5 Minuten draußen, geht und es fühlt sich an wie ein voller Marathon bei dieser Hitze. 40 Grad in St. Pölten, 35 in Salzburg und 33 in Bregenz. Dazu Sonne pur im ganzen Land. Und morgen geht die Hitze munter weiter in Niederösterreich. Erwarten wir da Temperaturen mit über 40 Grad. Im Tagesverlauf kommen dann aber immer wieder Gewitter und die können auch heftig sein, erstmal im Bergland. Und aus heutiger Sicht gehen die Temperaturen dann am Freitag in den normalen Sommerbereich. Das ist der Blick auf die Straßen und da tut sich rein gar nichts an diesem Dienstagabend. Gute und sichere Fahrt wünsche ich.
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Schönen Dienstag Feierabend. Mein Name ist Sascha Walter und wir kümmern uns darum, dass euer Feierabend so schön ist, wie ihr es euch verdient habt. Nach diesem anstrengenden Arbeitstag, schaut auf euch und wir bringen die größten Hits der 80er. Auf geht's!

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sich wegträumen mit den größten Hits der 80er. Phil Collins, Against All Odds. Und ja, ich weiß, bei diesen Temperaturen ist es ziemlich schwierig, den Kopf mal auszuschalten und wirklich nur zu genießen. Aber der Moment, wenn man dann mal in einen klimatisierten Raum hineinkommt und kurz durchschnaufen kann, da kann man nur sagen, what a feeling, oder?

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sich von den größten Hits der 80er mal so richtig verzaubern lassen. Wobei, mal, so als wäre uns das noch nie passiert. Ja, seit den 80ern schaffen sie es wirklich regelmäßig, uns einfach immer wieder aufs Neue zu begeistern. Aber richtig verzaubern, das schafft Olivia Newton-John am besten mit der Magic. Einen schönen Dienstagfeierabend.

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1: Tirols Landeshauptmann Anton Mattle fordert heute eine live gestreamte öffentliche Anhörung zur Pensionsreform. Alle Parteien sollen ihre Vorschläge und Ideen auf den Tisch legen. Mattle hat gestern vorgeschlagen, dass der Pensionsantritt erst nach 45 Erwerbsjahren möglich sein soll. Die FPÖ spricht von einem sozialpolitischen Frontalangriff auf die hart arbeitende Bevölkerung. Die EU-Innenministerinnen und Minister sprechen Spanien in der Ceuta-Krise ihre Solidarität aus. In einer Videositzung haben sie das schnelle und effektive Vorgehen der spanischen Behörden gelobt. Gleichzeitig fordern sie eine bessere Kommunikation und Koordinierung in Krisenzeiten. Über 70.000 Menschen sind in den letzten Tagen in die spanische Exklave Ceuta eingereist. 75 sind dabei ums Leben gekommen. Die Mietervereinigung drängt heute auf Änderungen im Mietrecht. Mieterinnen und Mieter sollen Klimageräte und Außenbeschattung ohne Zustimmung des Vermieters anbringen dürfen, fordert die Vereinigung. Außerdem soll die Miete bei Überhitzung der Wohnung sinken. Laut Mietervereinigung hat es in der Wiener Innenstadt heuer bereits 35 Hitzetage gegeben. Wegen eines Waldbrands ist die S31 bei Sieggraben im Burgenland heute gesperrt worden. Das Feuer ist gegen 11 Uhr ausgebrochen und kann erst jetzt am Nachmittag unter Kontrolle gebracht werden. 4 Hektar Wald sind betroffen. Insgesamt waren 31 Feuerwehren mit 300 Personen im Einsatz. Verletzt wurde niemand.
2: Man ist so 5 Minuten draußen, geht und es fühlt sich an wie ein voller Marathon bei dieser Hitze. 40 Grad in St. Pölten, 35 in Salzburg und 33 in Bregenz. Dazu Sonne pur im ganzen Land. Und morgen geht die Hitze munter weiter. In Niederösterreich erwarten wir da Temperaturen mit über 40 Grad. Im Tagesverlauf kommen dann aber immer wieder Gewitter und die können auch heftig sein, erstmal im Bergland. Und aus heutiger Sicht gehen die Temperaturen dann am Freitag in den normalen Sommerbereich. Das ist der Blick auf die Straßen und da tut sich rein gar nichts an diesem Dienstagabend. Gute und sichere Fahrt wünsche ich.
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Ich habe euch einen Blumenstrauß gebunden. Einen Blumenstrauß der größten Hits der 80er. Da drinnen findet ihr Milli Vanilli. Kurz dran riechen. Ach, riecht nach Vanille. Dann habe ich noch was von Debbie Harry, was von den Bros und das Herzstück. Gloria Estefan macht den Anfang. 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

Girl, you know it's true, würde auch auf den nächsten Song passen, denn wenn man Madonna sagt, ja, du bist ein Material Girl, würde sie sagen, ja, es war, ist tatsächlich so. Aber wenn wir uns ehrlich sind, hat sie sich dann nicht geoutet, sondern sie hat uns allen ein bisschen aus der Seele gesprochen. Denn irgendwie sind wir doch alle ein bisschen Material Girl. Gerade am Monatsanfang, wo das Gehalt kommt, dann kann man sich schon das ein oder andere gönnen, weil ich meine, wir arbeiten alle hart, also haben wir uns das auch auf jeden Fall verdient. Gönnen wir uns was im August mit Madonna und Material Girl.

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Kylie Minogue ist so lucky, aber ich kann euch was verraten, uns geht's auch nicht schlecht. 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
1: Im Fall der 4 aufgrund erhöhter als Bestwerte geschlossenen Steinbrüche im Burgenland sind nun alle Verfahren bei der Bezirkshauptmannschaft Oberwart anhängig. 3 Betriebe im Bezirk Oberwart und einer im Bezirk Oberpullendorf sind betroffen. Aus Effizienzgründen wurde die behördliche Zuständigkeit nun bei der BH Oberwart konzentriert. Vor der Küste von Mallorca sind bis zu 17 Migranten ums Leben gekommen bei dem Versuch, mit einem Boot die Balearen zu erreichen. 2 Männer aus dem Maghreb sind heute früh knapp 25 Kilometer südwestlich von Mallorca aus dem Meer gerettet worden. Sie berichten, dass ihr Boot 15 Tage lang manövrierunfähig auf dem Meer getrieben ist. Italien verlängert den Tankrabatt für Diesel bis zum 25. August. Die italienische Regierung hat heute beschlossen, die Senkung der Verbrauchsteuer auf Dieselkraftstoff während der Hauptreisezeit beizubehalten. Der Rabatt wäre sonst am 6. August ausgelaufen. Mit der Verlängerung soll der Anstieg der Dieselpreise während der Hauptreisezeit im Sommer gedämpft werden. In der Wiener Lobau ist es heute zu einem großen Waldbrand gekommen. 18 Hektar sind betroffen. Die hohen Temperaturen und der Wind stellen eine Herausforderung für die Brandbekämpfung dar. Insgesamt sind mehr als 70 Fahrzeuge der Wiener Berufsfeuerwehr und der Freiwilligen Feuerwehr Niederösterreichs im Einsatz.
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2: Zwischen Tirol und Salzburg können in höheren Lagen bei euch noch heftige Gewitter runterkommen, aber die Temperaturen in den Großstädten, die sind immer noch extrem hoch und da steht auch die nächste Tropennacht bevor. 37 Grad noch in Eisenstadt, 35 in Klagenfurt und 34 bei euch in Bregenz. Morgen nochmal so extrem die Hitze und das sind auch Hitzewarnungen draußen. Passt bitte auf euch auf. In Niederösterreich können nochmal über 40 Grad möglich sein. Entspannung von der Hitze gibt's erst am Wochenende. Das tut sich auf den Straßen am Dienstagabend, Tiroler 12 Richtung Kufstein, zwischen Pettnau und Zierl West. Nach einem Unfall ist nur eine Spur frei, es gibt Stau und 10 Minuten mehr Fahrzeit für euch. Das war's, sichere Fahrt.
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0: Schönen Dienstagabend, kurz nach 8. Sascha Walter mein Name und ich bin jetzt im Feierabend. Ich wünsche uns allen eine ordentliche Abkühlung noch über die Nacht. Ja, auch wenn es unrealistisch ist, aber man kann sich ja was wünschen. Also schaut auf euch und wir hören uns morgen ab 13 Uhr wieder. Genießt weiterhin rund um die Uhr die größten Hits der 80er.
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